0: Mittelholz. Ich bin ja Historiker,
1: wissen Sie? So, so.
0: Ja, ja. Morgen Mittag um 3:15 sind es zum Beispiel 200 Jahre her, dass der fromme Schweppermann von der Neuhauserstraße zusammen mit seinem Freund Kolumbus den Malzkaffee entdeckte. So lange ist es wieder her.

0: von den Plänen des Waldmannsee-Projekts.
1: Ja, das habe ich der Frau Eiterle, unserer Nachbarin, habe ich das auch erzählt. Und sie hat aber gesagt, das wären nur Gerüchte.
0: So, nein, also, ja, nichts Gerüchte. Das ist auch Napoleon Bonaparte.

0: Fußballstädter See einen Vortrag bis über den letzten Skrapsfluss.
1: Stratosphärenfluss.
0: Das Motorradfahrers Max Schmeling wurde vom Prälat des Oberbayerischen Hopfensyndikats der Nobelpreis für Fingernägelbeißen verliehen.

0: Die Paul-Klee-Marke ist leider nicht mehr verfügbar. Ein wundervolles Bild von einem Maler, das zur Erinnerung an seinen 100. Geburtstag zur Briefmarke wurde.
1: Entschuldigung, kennen Sie Paul Klee?
2: Paul Klee ist nicht ein Maler?
3: Klee? Nee. Paul? Kuhn?
1: Nein, Klee.
3: Klee. Cash is Klee, no.
4: Ich kann sie mit dem Namen schon, aber kennen du ihn nicht.
1: Paul Klee, nein.
2: Nein, gar kein Begriff. Aber wenn Sie mich nach Paulinke gefragt hätten, den hätte ich gekannt.
5: Paul Klee? Jawohl. Ist ein Amerikaner oder was?
6: Nein. Doch, die Maro.
3: Ja, den kenne ich natürlich nicht.
5: Ich muss sagen, nein, Moment. Paul Klee? Nein.
4: Cashel Klee, den kenne ich. Aber Paul Klee?
5: Paul Klee?
7: Intergalactic, yes, ma'am.